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1: Einen schönen guten Morgen, ihr Lieben. Montag, 5.58 Uhr, gleich 6 Uhr. Ich glaube, wir brauchen unsere Beats bei Morning heute mehr denn je. Kommt gut raus, rein und dahin, wo ihr zu dieser ehrenlosen Zeit hin müsst. Wir sind bei euch und supporten euch mit guter Mucke, wenn man Tonteufel spricht. Hier ist schon der erste Banger, Cry For You von Sidepiece. Gummo.
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VIP-Bereiche, die sind ja so eine Sache. Ich finde, die haben oft schon so einen faden Beigeschmack, weil es die Crowd gefühlt in Klassen unterteilt und voneinander trennt, was halt diesen eigentlichen Gedanken von alle feiern zusammen total killt. Aber es gibt eine Art von VIP-Tickets, die sich meiner Meinung nach lohnt und nicht so einen Beigeschmack hat. Naja, okay, was vielleicht auch daran liegt, dass es keine VIP-Tickets sind. Was ich meine, sind Tickets für Floats, also die Wagen bei Rave the Planet. Da ist man ja trotzdem irgendwo von der Crowd getrennt, wenn man auf dem Wagen ist. Aber irgendwie auch nicht, weil alle trotzdem eins sind und die Wagen und die Menschen da drauf für Stimmung sorgen. Checkt ihr, was ich meine? Dieses Gefühl, auf dem Wagen zu sein, jeder, der von euch das schon mal erlebt hat, ist einfach, das ist so krass. Kann man sich ein bisschen so vorstellen, wie wenn man auf einer krassen Aussichtsplattform steht. Man hat einen kompletten Überblick über die Parade. Auf der einen Seite das Brandenburger Tor, auf der anderen Seite die Siegessäule. Beides, ihr kennt's, ultra imposante Gebäude. Und dazwischen hunderttausende fröhlich feiernde Menschen. Dazu habt ihr noch eine Bar an Bord und eins der größten Pluspunkte für mich. Man muss nicht kilometerweit laufen. Ist doch echt eine Investition, die sich lohnt. Leider muss man aber echt schnell sein, um sich diese geilen Tickets zu schnappen. Für dieses Jahr sind auf unserem Sunshine Live Truck auf jeden Fall schon alle Plätze weg. Zwei haben wir aber noch für euch reserviert und die könnt ihr euch diese Woche klar machen. In der neuen Folge Electronic Music Weekly, da wird Host Katha ein Codewort droppen und dieses Wort, das ist eure Chance auf die Tickets. Also, wenn ihr Donnerstag die neue Folge von eurem Lieblingspodcast hört, dann hört noch ein bisschen genauer zu. 7:07 am Bass, mein Name ist Anna. Habt einen guten Start in die neue Woche, jetzt mit The Remedy von Leonie. Gumo.

Dieser Song, ne? Wenn der angeht, stellen sich wie auf Knopfdruck meine Armhaare auf. Turn the Tide von Silva. Ein Song, der mich, und ich bin mir sicher, viele von euch auch total berührt. Von der Melodie her und spätestens, wenn die wunderschöne Stimme von Silva einsetzt und dazu noch diese emotionalen Vocals singt. Ein Song zum Fühlen, dank dem wir kurz vergessen, dass heute Montag ist. Turn the Tide von Silva. Hören wir jetzt. Einen schönen guten Morgen euch.

0: kurz vor 6:30. Guten Morgen. Nachdem gestern der längste helle Tag des Jahres war, ist heute der Tag mit dem längsten Abstand zum nächsten Wochenende. Montag, aber wie sagt man so schön, Vorfreude ist die schönste Freude.
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2: Einer der wichtigsten Clubs der Schweiz hat mal wieder eine richtig geile Party für euch am Start. Im Nordstern Basel gibt's ein Day Rave mit so Akim Pastor als Headliner. Und neben ihm legen auch noch andere Acts auf, die alle House und Techno spielen. Das Event ist Teil der Day Rave-Reihe und läuft als Open-Air-Party. Los geht's hier am Samstag um 16 Uhr. In Dielsdorf geht das Terrassa Horse Park Festival. Im Horse Park Zürich feiert ihr auf einer Pferderennbahn und das Festival ist eins der größten Day Rave und Melodic Tech House Festivals der Schweiz. Da könnt ihr euch auf ultra geile Acts freuen, wie zum Beispiel Camel Fat, Jamie Jones oder Artbat. Los geht's hier am Samstag um 12. Im Tara Süd gibt's das Tor Tech 26. Das ist ein elektronisches Open-Air-Festival in Aarau und die Mucke geht klar in Richtung Melodic Techno und Afterlife Sound. Auf dem Line-Up stehen zum Beispiel Elzin, Oliver Raumklang oder Honey Bettger Allstars. Los geht's hier am Samstag um 14 Uhr.
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1: Happy Mucke Monday, ihr Lieben. Checkt mal eure Playlists, Shazam-Suchanfragen oder grabt im Gedächtnis nach den Songs, die euch gute Laune machen. Denn die brauchen wir heute. Wenn euch was in den Kopf kommt, gerne rüberschicken. 0049 30 20 19 16 16. Ich freue mich so drauf, wieder zusammen mit euch Mucke zu machen. Und dieser Track, der darf am Mucke Monday natürlich auf gar keinen Fall fehlen. Es wäre wahrscheinlich der Song, den ich mir wünschen würde heute. Hier ist er aber, und deshalb muss ich mir gar nicht wünschen, New Religion von Bebe Rexha. Moini!
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0: Sunshine Live ist Home of the DJs. Wir hosten aber nicht nur die Armin van Buurens und David Geddas dieser Welt, sondern auch Newcomer. Und davon haben wir einige von da, Moment. Und einige Newcomer haben wir auch in unserer Sunshine Live Community.
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0: Sorry Leute, ich bin auch noch nicht so ganz wach. Ja, deshalb übernehmt ihr hier die Montags die Decks, beziehungsweise wir spielen ein Back-to-Back. Ihr schickt mir eure Lieblingssongs oder einfach die Tracks, die ihr gerne hören wollt. Und dann hören wir sie hier. 0049 30 20 19 16 16. Schreibt mir einfach den Song per WhatsApp und wir pumpen den hier zusammen. Und der erste Songwunsch des Tages, der kommt von der lieben Simone aus Hamburg. Sie wünscht sich Post Malone im Jones Stone Remix. Meint, ey, dieser Song, wenn ich den montags höre, wenn ich den immer höre, aber vor allen Dingen montags, I guess, der macht einfach richtig gute Laune und deshalb ist er perfekt für den Mucke Monday. Vielen lieben Dank, liebe Simone. Den hören wir jetzt direkt und ich freue mich auch auf eure Songwünsche hier zum Mucke Monday. Guten Morgen.

0: wunderbaren guten Morgen wünsche ich euch. Ich mach's kurz und schmerzlos. Das ist die Schlagzeile vom Wochenende. Felix Lobrecht und Bill Kaulitz stehen auf den Bühnen von einem der bekanntesten Hard-Techno-Festivals der Welt.
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0: Bill ohne Tokyo Hotel und Felix ohne Jokes. Felix Lobrecht ist ja einer der bekanntesten Comedians Deutschlands und baut sich momentan so seit letztem Jahr, glaube ich, ein zweites Standbein als DJ und Produzent auf. Ezel 447 heißt er. Er spielt Hard Techno und hatte jetzt beim High Festival seinen bislang größten Gig. Ein Back-to-Back mit DJ Überrest. Und ich sag mal so, man sieht Felix aka Ezel 447 auf jeden Fall an, wie viel Spaß er daran hat. Und der andere Überraschungsgast auf dem Festival war Bill Kaulitz. Hätte ich nie gedacht, dass der mal einen Gig auf einem Hard-Techno-Festival haben wird. Aber Bill Goes Techno heißt seit letztem Freitag. Denn da hat er gemeinsam mit DJ Coco, der Dude mit der weißen Sonnenbrille und auch sehr weißen Haut, no hate, einen Hard-Techno-Track rausgebracht. Ja, und den haben sie dann zusammen bei Cucos Auftritt auf dem Hive performt. Und wie Bills Stimme, die war alle von kennen, auf Hard-Techno-Beats klingt, das checken wir später nochmal ab. Aber das erstmal die Schlagzeile vom Wochenende. Wild auf jeden Fall, dass man die beiden da mal sehen wird. Das hätte ich nicht gedacht. Viertel vor sieben haben wir's. Mein Name ist Anna. Kommt gut rein.

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2: Punkt 7 Uhr am Montag. Raus aus den Fehlern, rein in die neue Woche. Heißt schon wieder. Ach Leute, wir haben es doch echt nicht leicht. Wir machen es uns aber ein bisschen leichter mit guten Beats, wie dem nächsten, den wir in unserer Playlist haben. The Fate of Ophelia im Loud Luxury Mix. Einen guten Start in die neue Woche euch, ihr Lieben.
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0: 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Das sind nun drei von insgesamt 11 möglichen Szenarien, die ihr diesen Sommer mit Sunshine Live erleben könnt.
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0: 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Man fährt von A nach B durch die ganze Stadt und bei der Street Parade einfach durchs wunderschöne Zürich. I mean, geht fast nicht besser. Ich weiß gar nicht genau, wie der See da in der Mitte von der Stadt heißt, aber ist auch egal, man fährt auf jeden Fall an dem vorbei, kann mal kurz, wenn es heiß ist, reinspringen, sich abkühlen. Das Wasser ist so klar, ist ultra geil. Währenddessen fahren dann 2-3 Wagen an einem vorbei, man schließt sich einfach wieder woanders an. Oder man hat das Glück, auf einem Wagen mitzufahren. Das ist natürlich das Nonplusultra, nicht laufen. Für mich das Allerbeste. Drinks an Bord, geile Mucke. Und wir laden euch auf unseren Sunshine Live Truck ein. Um 8 gibt's Tickets. 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Ich bin übrigens auch da. Ich würde mich sehr freuen, wenn wir da zusammen feiern. Mein Name ist Anna. Moin!

0: Montag, 7:15, dank unserem Mucke Monday, fühlt sich's aber eher nach Mittwoch, 7:15 an.
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0: Okay, das ist meine Traumvorstellung, aber ein bisschen schöner machen wir uns den Montag echt, und zwar indem wir gemeinsam Mucke machen. Der nächste Songwunsch kommt von Marvin aus unserer Sunshine Live Community. Guten Morgen.
2: Morgen.
0: Marvin, welchen Song wünschst du dir?
2: Ich wünsche mir vom Bund Cloud.
0: Oh, guter Wunsch. Soll ich dir mal was Lustiges erzählen, mein lieber Marvin?
2: Ja.
0: Einfach vor, vor ein paar Wochen, schrieb mir jemand zum Mucke Monday auch auf WhatsApp, und das war einfach der Papa von Bund.
2: Das nenne ich mal Zufall.
0: Ja, und hat sich natürlich vorbildlicherweise einen Song von seinem Sohnemann gewünscht. Total, ja, total süß. Da machen wir auch noch mal. Da kommt noch ein kleines Special auf jeden Fall. Aber deshalb musste ich schmunzeln. Findest du Bund auch, findest du einfach die Mucke von dem wahrscheinlich nice, ne?
2: Ja, ich habe den das erste Mal bei uns auf dem E-Chaos gehört.
0: Mhm.
2: Und ich mag das einfach, oder sein Vibe, den er reinbringt, dieses gemeinsame Abfeiern, das, der bringt einfach die Leute zusammen, und das ist einfach besonders irgendwie.
0: Voll, finde ich echt auch auf Festivals und so, der bringt so einen krassen, genau wie du sagst, so einen krassen Vibe rüber, und das ist immer so Gänsehautmomente, ne?
2: Ja, genau.
0: Ja, voll schön. Alles klar, dann würde ich sagen, den hören wir jetzt direkt mal. Hat mir ganz viel Spaß gemacht mit dir, Marvin. Danke für deinen Songwunsch und noch eine schöne Woche für dich.
2: Das gleiche auch, danke.
0: Danke. So, und hier ist er, Clouds vom Bund. Leute, eure Songwünsche schickt sie mir auch rüber. 0049 30 20 19 16 16. Moini.
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0: Montagmorgen, kurz vor 7:30. Man fragt sich doch echt, wofür mache ich das ja eigentlich? Na, fürs Wochenende und für so geile Partys wie diese.
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2: In Stechelberg geht die Hands Up Schildhorn Pits Gloria. Das ist ein spektakulärer Dayrape auf dem Gipfel des Schildhorns auf 2970 Metern Höhe. Da kann man sich's also wirklich gut gehen lassen. Ihr reist zum Feiern mit einer Seilbahn an und genießt dann Melodic House, Afro House, Organic House und Melodic Techno. Los geht's hier am Samstag um 17 Uhr. Im Audioclub in Genf geht eine House-Tech-House-Nacht mit der britischen DJ Sam Divine als Headliner. Sam Divine gehört zu den bekanntesten Künstlerinnen und spielt auf Ibiza, in London und auf großen House-Festivals weltweit. Neben ihr stehen noch weitere Acts wie Dan Mikes oder Steven Jamal an den Decks. Los geht's hier am Freitag um Mitternacht. Im Kollegium Solothurn geht die Druckerei Goes Kollegium Party. Das Konzept ist, dass die Druckerei als Veranstalter ihren üblichen Club-Sound für einen Tag nach draußen verlegt. Da hört ihr House, Melodic House, Tech House oder Melodic Techno. Und das Line-Up ist so groß, dass ihr auf jeden Fall sehr viel Abwechslung bekommt. Los geht's da am Freitag um 17 Uhr.
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1: Morgen, 7:30 am Montag. Und damit wir noch einen guten vor das Morgen bekommen, gönnen wir uns gute Mucke. Dann wird er nämlich ganz schnell gut. Hier jetzt Freestyler von Lost Frequencies und Boomfunk MCs. Einen guten Start euch.
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Also, dass Argentinien gut Fußball spielen kann, das haben wir ja bei der letzten WM gesehen. Weltmeister sind sie geworden. Was aber in Argentinien mucketechnisch abgeht, gar kein Plan. Und für mich, die sich jetzt wenig für Fußball interessiert, ist das viel interessanter. Vor allem, ob es eine elektronische Szene gibt und wie Techno aus Argentinien überhaupt so klingt. Und es gibt eine Szene, vor allem in der Hauptstadt Buenos Aires, ist Techno echt ein Ding. Gibt ja auch viele DJs spielen Touren in Argentinien und es gibt zwei richtig bekannte Festivals, wo auf dem Line-Up auch Namen stehen von den allergrößten und nur DJs, die man kennt. Einmal das Ultra Buenos Aires und das Creamfields Argentina. Genau, und ein Name, der ist da besonders präsent, Hernán Cattaneo. Um den kommt man nicht herum, wenn man Argentinien und Techno eingibt. Er ist Progressive House DJ und Produzent und der ist schon echt alter Hase. Seit den 80er Jahren ist er in der Szene aktiv und er gilt so international als Gründervater der Underground House Szene. Ist also einer der einflussreichsten Künstler. Ja, und von dem habe ich heute mal einen Track mitgebracht. Tranquilo. Heute Abend 19 Uhr spielt Argentinien gegen Österreich und wir stimmen uns ein. Hören jetzt mal, was Musik aus Argentinien so zu bieten hat. Ich kann schon mal so viel verraten. Sehr viel.

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0: Und wir kommen vom WM-Sommer zum Festival-Sommer.
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0: Lisa Marie aus Gießen. Ich stelle uns schon mal eine Flasche Sekt kalt, die wir dann am 8. August bei der Street Parade in Zürich saufen können. Beziehungsweise ich stelle die Flasche einfach mal kalt, wenn Lisa Marie in zwei Songs anruft und sich so Tickets für unser Sunshine Live Mobile auf der Street Parade in Zürich klar macht, dann trinken wir die zusammen. Und wenn nicht, liebe Sunshine Live Community, dann trinke ich sie mit euch. Wenn wir Lisa Marie jetzt nicht die 0049 30 20 19 16 16 wählt und anruft, dann könnt ihr Tickets für das Sunshine Live Mobile auf der Street Parade abräumen. Eins steht auf jeden Fall fest, ich stelle die Flasche kalt und mit einem von euch werde ich ein Gläschen trinken. Prost und happy durchhalten.
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1: Liebe Lisa Marie aus Gießen, du hast die Chance, auf der Street Parade auf unserem Sunshine Live Mobile mit uns durch die City zu cruisen. Du plus eins. Zwei Tickets habe ich hier für dich und du hast jetzt noch ein Song Zeit, um dir die klar zu machen. Ruf an 0049 30 20 19 16 16. Und Leute, ich würde dranbleiben, denn ruft Lisa Marie nicht an, habt ihr die Chance.

0: Unser fettes XXL Sunshine Live Mobile für die Street Parade ist schon geil geschmückt. Das Line-Up steht, der Sekt steht kalt. Ist jetzt nur die Frage, mit wem werde ich dort ihn trinken und anstoßen?
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0: Lisa Marie aus Gießen steht auf dem Los. Sie hatte 2 Songs Zeit anzurufen und das hat sie gemacht. Moin!
2: Morgen, hallo.
0: Lisa Marie, du gewinnst 2 Tickets.
2: Ja, juhu, freu mich, vielen Dank. Ich freu mich wirklich. Danke, das ist echt cool. Also ich war noch nie dort und ja, das ist echt was.
0: Ja, voll. Ey, das wird mega krass. Ich hab's vorhin ja schon kurz erzählt. Ey, es ist einfach wirklich traumhaft. Du fährst auf diesem Mobile durch die Stadt, überall läuft geile Mucke. Da hast du noch so einen See, kannst da reingehen.
2: Und, ja. Wow.
0: Ey, und ich bin auch da und wir trinken dann und wir stoßen auf jeden Fall an, meine Liebe.
2: Auf jeden Fall, ja.
0: Ganz süß war auch gerade, als du angerufen hast, meintest du so, ich hoffe, mein Chef kommt gleich nicht rein.
2: Ja, also noch ist er nicht da.
0: Noch ist er nicht da. Dann, ey, dann machen wir es jetzt. Dann machen wir es jetzt kurz und schmerzlos, meine Liebe. Herzlichen Glückwunsch.
2: Vielen Dank
0: nochmal. Sehr, sehr gerne. Leute, das ist unser Festivalsommer. Jeden Tag gibt es hier Tickets. Wo es morgen hingeht, das erfahrt ihr später bei Falke im Afternoon. Eins ist aber sicher, es ist ein sehr geiles Festival. 12 Minuten nach 8 haben wir's. Ich bin Anna. Einen schönen guten Morgen euch.

dass es, finde ich, einer der besten Songs, die man am Morgen hören kann. Krasser Break zu gerade X's and O's. Aber so schön mal zwischendurch. Ein angenehmer, nicer Beat. Lässt uns irgendwie träumen und viben. Aber Leute, nicht zu krass. Ich weiß, es ist so ein Augen-zumachen- und Fühlen-Song. Aber um diese Zeit, 17 nach 8, ist das noch ganz schön gefährlich. Denn wenn man die Augen zumacht, besteht bei mir auf jeden Fall eine hohe Wahrscheinlichkeit, dass ich sie nicht mehr aufmache und einschlafe.

0: Einige von euch sind gerade auf dem Rückweg von Festivals, andere waren bei der Fête de la Musique unterwegs. Montag ist ja meistens ein Tag, um klarzukommen und sich zu sortieren. Und jetzt könnt ihr schon mal sortieren, welche Partys fürs nächste Wochenende in Frage kommen.
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2: Einer der wichtigsten Clubs der Schweiz hat mal wieder eine richtig geile Party für euch am Start. Im Nordstern Basel gibt's einen Dayrave mit so Akim Pastor als Headliner. Und neben ihm legen auch noch andere Acts auf, die alle House und Techno spielen. Das Event ist Teil der Dayrave-Reihe und läuft als Open-Air-Party. Los geht's hier am Samstag um 16 Uhr. In Dielsdorf geht das Terrassa Horse Park Festival. Im Horse Park Zürich feiert ihr auf einer Pferderennbahn und das Festival ist eins der größten Dayrave und Melodic Tech House Festivals der Schweiz. Da könnt ihr euch auf ultra geile Acts freuen, wie zum Beispiel Camelfett, Jamie Jones oder Artbat. Los geht's hier am Samstag um 12. Im Terrain Süd gibt's das Tor Tech 26. Das ist ein elektronisches Open-Air-Festival in Aarau und die Mucke geht klar in Richtung Melodic Techno und Afterlife Sound. Auf dem Line-Up stehen zum Beispiel Elzin, Oliver Raumklang oder Honey Bettger Allstars. Los geht's hier am Samstag um 14 Uhr.
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3: 8:30 am Mucke Monday. Leute, ich kann mich einfach nicht entscheiden, welcher unser nächster Community-Track werden soll. Ich brauch euch mal. Echt, es ist echt nicht einfach, wenn ihr so viele geile Tracks schickt. Also, zur Auswahl steht entweder Top of the World von Larry Luke oder ganz anderer Vibe, aber auch mega nicer Track. Dancing with a Stranger im Cheat Code Remix. Ja, welchen wollt ihr denn lieber hören? Schreibt mir mal bitte auf WhatsApp 0049 30 20 19 16 16. Und ihr könnt's mir natürlich auch noch schwerer machen und noch einen anderen Track mit ins Rennen bringen. Jetzt hören wir aber erstmal Cry For You von Sidepiece. Guten Morgen.
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0: Ich hatte euch um Hilfe gebeten, weil ich mich nicht entscheiden konnte, welcher von diesen ganzen geilen Tracks, die ihr mir schickt, der nächste Community-Track werden soll. Und die Antwort, die war eindeutig.
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0: Nämlich der Songwunsch vom lieben Daniel aus der Sunshine Live Community. Guten Morgen.
2: Guten Morgen.
0: Moin, mein Lieber. Dein Songwunsch, erzähl mal, was ist denn dein Songwunsch?
2: Ja, von Larry Lane habe ich mir. Jetzt bin ich so aufgeregt gewesen, jetzt habe ich ja alles durcheinander geworfen.
0: Oh, du Maus. Nee. Man muss ja auch fairerweise dazu sagen, du hattest dir eigentlich von Larry Luke, Mama geht's fantastisch, glaube ich, ne?
2: Ganz genau.
0: Genau, den hattest du dir gewünscht, den hatte ich aber leider nicht hier bei uns in der Bibliothek mit drin. Und deshalb habe ich dir geschickt, wenn es was es sonst auch von Larry Luke gibt. Und es war On Top of the World, meinst du, der ist auch geil, ne?
2: Richtig, ja, das passt auch gut.
0: Und du bist ein Larry Luke Fan?
2: Richtig, ja doch, die geht mir richtig gut ab, da kann man gut feiern. Mhm. Und auch letztes Jahr war ich auf dem Lucky Lake Festival in Bosheim am See im Saarland. Mhm. Da war er auch da. Hat Mama geht's fantastisch gespielt und kam von der Bühne runter in den Moshpit, hat mitgetanzt, wirklich Seite an Seite mit ihr, war mega gut.
0: Geil.
2: Richtig nah.
0: Hä, super. Wie geil, auch Larry Luke auf dem Lucky Lake.
2: Ja, oder? Perfektes Festival.
0: Ja, voll. Boah, das hört sich ja mega an. Finde ich auch immer richtig cool, wenn dann so die Artists so auch so mit der Crowd nochmal so ein bisschen agieren und so. Das ist irgendwie total, total sweet. Und bleibt ja auch in Erinnerung. So.
2: Ja, auf jeden Fall.
0: Ja. Ja, richtig geil, Mensch. Ey, dann würde ich sagen, drück mal jetzt hier mal Play für On Top of the World von Larry Luke und du schmeißt da bei euch im Büro mal die Boxen an und machst ein bisschen Stimmung auf Montag, oder?
2: Auf jeden Fall, da geht's jetzt richtig ab.
0: Alles klar, mein Lieber, vielen lieben Dank. Und Leute, ihr könnt uns natürlich auch Community-Tracks schicken. Wir hören heute noch ein paar von euren Tracks. 0049 30 20 19 16 16. Kumo!
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2: Und ihr so, hä? Anna, heute ist doch Montag. Checkst du, spielen wir Mittwoch? Ja, stimmt. Und nächste Woche, nein, diese Woche Mittwoch, wird hier bei Checkst du, es wird episch, Leute. Denn unsere Friends von Geroldsteiner, die erhöhen eure Motivation, um mitzuspielen.
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2: Ey, das gab's einfach noch nie. Das ist der krasseste Gewinn ever. Mann, am liebsten würde ich selber mitspielen. Wer von euch am Mittwoch bei Checkst du gewinnt, räumt nicht nur den Titel als Checker, sondern auch noch Tickets fürs Perukaville, überlebenswichtige Kästen Zwischenwasser von Geroldsteiner. Wie wir alle wissen, sehr sinnvoll, sehr, sehr notwendig auf dem Festival. Und oder geile Geroldsteiner Goodies ab. Die sehen auch so krass fresh aus. Bucketheads, fancy Spiegel, Sonnenbrillen und Bandanas. Also alles, was man auf dem Festival gebrauchen kann. Sie schicken euch hin zum Perukaville und decken euch mit allem, was man braucht, halt auch noch ein. Wenn ihr mal sehen wollt, wie geil zum Beispiel die ganzen Goodies aussehen, dann checkt mal unseren Insta-Account, Sunshine Live und Geroldsteiner. Da müsst ihr nämlich eh hin, wenn ihr mitmachen wollt und euch für Checkst du anmelden wollt. Denn kommentiert da einfach unter unserem Beitrag. Und dann seid ihr vielleicht meine Kandidaten für diesen Mittwoch. Ja, würde ich mich auf jeden Fall freuen. Jetzt hier Mucke, Dancing with a Stranger von Sam Smith. Witzig, das war einfach gerade der Track, der Vorschlag für den Mucke Monday. Juti, jetzt haben wir ihn in der Playlist. Hier ist er, Gummo.

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1: Moin ihr Lieben, ihr seid doch wirklich die beste Community der Welt. Ich merke es immer wieder, obwohl Montag ist, seid ihr am Start. Schickt mir auf WhatsApp eure Songwünsche. Und so machen wir es uns hier auf dem Montagmorgen. Echt nett. Fröhlichen Mucke-Monday wünsche ich euch allen. Lasst euch nicht ärgern.
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1: Wer von euch Bock hat, mal eine Runde auszurasten, also so richtig crazy freaky zu tanzen, kann sich immer gut diesen Song hier anschmeißen. Ist 2013 viral gegangen und an diesem Moment, wo der Beat dann quasi droppt und dieses ihr wisst, kommt, war das da ein Ding, dass Leute einfach komplett crazy getanzt haben, einfach alles geschüttelt haben, was ging und so die Sau rausgelassen haben. Und dieser Typ, der den Song gemacht hat, Bauer, der hat ein neues Album gedroppt und da hören wir in einer Viertelstunde mal rein. Ist ein bisschen anders als Harlem Shake, aber sehr, sehr geil. Ich bin die Anna, wünsche euch einen schönen guten Morgen und einen schönen Start in die Woche vor allem.
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1: Wir alle kennen diesen Song.
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1: Und ich könnte auch wetten bei einigen von euch, das ist auf jeden Fall bei mir gerade passiert, wippt der Kopf extrem dolle mit, wenn der Song angeht. Vor 13 Jahren hat Bauer mit seinem Harlem Shake die ganze Welt gecrashed. Es war nicht nur ein Song, sondern schon eher eine Bewegung und quasi ein weltweiter Flashmob. Alle haben zu diesem Lied getanzt und sich dabei gefilmt. Wahrscheinlich einer der ersten viralen Trends gewesen. Und oft ist es ja dann so, wenn Artists mit so einem speziellen Sound bekannt werden, dass man dann von denen erwartet, dass sie immer so einen Sound spielen. Aber Bauer, der löst sich davon und zeigt auf seinem neuen Album You, wie vielseitig seine Mucke klingt. Ich mag den neuen Bauer-Sound echt total gerne und wer das von euch auch fühlt, kann sich jetzt eine Vinyl klar machen. Hört's euch aber erstmal an und wenn ihr es liked, dann schreibt mir einfach auf WhatsApp 0049 30 20 19 16 16. So, und jetzt hören wir rein in You Give Me Love von Bauer. Ich bin Anna. Moini!
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0: Nachdem gestern der längste Tag des Jahres war, ist heute der Tag mit dem längsten Abstand zum nächsten Wochenende. Montag. Aber wie sagt man so schön? Vorfreude ist die schönste Freude.
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2: In Stechelberg geht die Hands Up Schildhorn Pits Gloria. Das ist ein spektakulärer Dayrave auf dem Gipfel des Schildhorns auf 2970 Metern Höhe. Da kann man sich's also wirklich gut gehen lassen. Ihr reist zum Feiern mit einer Seilbahn an und genießt dann Melodic House, Afro House, Organic House und Melodic Techno. Los geht's hier am Samstag um 17 Uhr. Im Audioclub in Genf geht eine House-Tech-House-Nacht mit der britischen DJ Sam Divine als Headliner. Sam Divine gehört zu den bekanntesten Künstlerinnen und spielt auf Ibiza, in London und auf großen House-Festivals weltweit. Neben ihr stehen noch weitere Acts wie Dan Mikes oder Steven Jamal an den Decks. Los geht's hier am Freitag um Mitternacht. Im Kollegium Solothurn geht die Druckerei Goes Kollegium Party. Das Konzept ist, dass die Druckerei als Veranstalter ihren üblichen Club-Sound für einen Tag nach draußen verlegt. Da hört ihr House, Melodic House, Tech House oder Melodic Techno. Und das Line-Up ist so groß, dass ihr auf jeden Fall sehr viel Abwechslung bekommt. Los geht's da am Freitag um 17 Uhr.
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0: Um 9:30 am Montag. Raus aus den Federn. Rein in die neue Woche heißt schon wieder. Leute, wir haben es doch echt nicht leicht. Machen es uns aber ein bisschen leichter mit guten Beats. Hier ist der nächste Murder on the Dance Floor im David Guetta Mix. Einen guten Start in die neue Woche euch.
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0: Ach Leute, das war wieder ein ganz fantastischer Mucke-Monday heute. So viele geile Tracks habt ihr geschickt und haben wir gehört. Und einen letzten haben wir noch.
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0: Und zwar von Kevin aus der Sunshine Live Community. Der Gute sitzt gerade im Büro, kann nicht telefonieren. Ich soll ihn ganz lieb von euch grüßen, von ihm grüßen. Und der liebe Kevin, der wünscht sich Time to Dance von Paul Kalkbrenner, hat mir schon mehrmals geschrieben, warum spielt ihr diesen Song nicht? Das ist so ein geiler Sommersong. Lieber Kevin, jetzt spielen wir ihn. Time to Dance heißt er und ich würde sagen, das nehmen wir uns jetzt auch mal als Motto, um vielleicht ein bisschen zu tanzen. Zu dem Song kann man es auf jeden Fall richtig gut. Super schöne Nummer. Danke dir, Kevin, für deinen Songwunsch. Nächste Woche Montag wieder Mucke Monday. Leute, überlegt euch schon mal, welchen Banger ihr gerne mal hören wollt. Einen schönen Montag wünsche ich euch noch. Bis morgen.
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1: Einer der wichtigsten Clubs der Schweiz hat mal wieder eine richtig geile Party für euch am Start. Im Nordstern Basel gibt's einen Dayrave mit so Akim Pastor als Headliner. Und neben ihm legen auch noch andere Acts auf, die alle House und Techno spielen. Das Event ist Teil der Dayrave-Reihe und läuft als Open-Air-Party. Los geht's hier am Samstag um 16 Uhr. In Dielsdorf geht das Terrassa Horsepark Festival. Im Horsepark Zürich feiert ihr auf einer Pferderennbahn und das Festival ist eins der größten Dayrave und Melodic Tech House Festivals der Schweiz. Da könnt ihr euch auf ultrageile Acts freuen, wie zum Beispiel Camel Fat, Jamie Jones oder Artbat. Los geht's hier am Samstag um 12. Im Terrain Süd gibt's das Tor Tech 26. Das ist ein elektronisches Open-Air-Festival in Aarau und die Mucke geht klar in Richtung Melodic Techno und Afterlife-Sound. Auf dem Line-Up stehen zum Beispiel Elzin, Oliver Raumklang oder Honey Bettger Allstars. Los geht's hier am Samstag um 14 Uhr. Der

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1: In Stechelberg geht die Hands Up Schildthorn Pits Gloria. Das ist ein spektakulärer Dayrave auf dem Gipfel des Schildthorns auf 2970 Metern Höhe. Da kann man sich's also wirklich gut gehen lassen. Ihr reist zum Feiern mit einer Seilbahn an und genießt dann Melodic House, Afro House, Organic House und Melodic Techno. Los geht's hier am Samstag um 17 Uhr. Im Audioclub in Genf geht eine House-Tech-House-Nacht mit der britischen DJ Sam Divine als Headliner. Sam Divine gehört zu den bekanntesten Künstlerinnen und spielt auf Ibiza, in London und auf großen House-Festivals weltweit. Neben ihr stehen noch weitere Acts wie Dan Mikes oder Steven Jamal an den Decks. Los geht's hier am Freitag um Mitternacht. Im Kollegium Solothurn geht die Druckerei Goes Kollegium Party. Das Konzept ist, dass die Druckerei als Veranstalter ihren üblichen Club-Sound für einen Tag nach draußen verlegt. Da hört ihr House, Melodic House, Tech House oder Melodic Techno. Und das Line-Up ist so groß, dass ihr auf jeden Fall sehr viel Abwechslung bekommt. Los geht's da am Freitag um 17 Uhr.

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2: Ja, wir starten in eine weitere heiße Woche, aber wir wollen uns ja mal nicht beschweren, ne? Wenn das Wetter scheiße ist, machen alle, wollen jetzt mal wieder richtig Sommer. So, jetzt haben wir Sommer, so nennt man das nämlich, wenn es heiß ist. Und dann motzen auch viele. Also ich war die letzten 2 Tage, habe ich den Fehler gemacht, bin zu unserem Badesee im Nachbarort gegangen. Und meine Güte, ja, ich meine, dass es voll werden würde, das war ja jedem klar. Aber dass teilweise so diese kleinbürgerliche, spießbürgerliche Dinge dann durchkommen, meine Güte. Und dann unnötige Streite entstehen, das muss ja nicht sein, Leute. Wir haben Sommer, freut euch doch einfach mal darüber. Ja, ihr könnt euch freuen über neue Musik von Bauer. Den kennt ihr noch, ne? 2012 mit dem Harlem Shake. Neues Album ist raus, hat er einfach U genannt. Und hat sogar dabei gespart, hat nur den Buchstaben U hingeschrieben. Wir hören diese Woche rein. Und ich habe sogar für euch gleich eine Ausgabe auf Schallplatte davon. Schreibt mir das Stichwort Bauer, aber mal gucken, wer es richtig schreibt. Der wird nämlich ein bisschen anders geschrieben als der deutsche Landwirt. 030 2019 16 16. Stichwort Bauer, aber eben so wie der Artist richtig geschrieben wird. Und das ist es mir natürlich auch wert, dass wir dafür dann einmal das neue Album You auf Schallplatte verschenken. 030 2019 16 16. 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DJ Falk is in the house.

0: richtige Sound für das Wetter, oder? Afro House Beats von Ugel, Topic R Rush und Decom. I adore you. Braucht ihr solchen Sound 24/7 bei der Hitze oder am Pool oder bei der Arbeit? Einfach mal auf unsere Webseite gehen oder in die Sunshine Live App, falls ihr den noch nicht habt. Ist kostenlos. Einfach aufs Handy drauf machen. Da findet ihr unsere Channels, unter anderem eben auch einen Afro House Channel. Was war denn da am Wochenende wieder los? Die Niederländer gegen Schweden. Oh, die haben da richtig USA unsicher gemacht und dem mal gezeigt, wie man feiert. Aber auch wir.
1: Schland.
0: Genau, also auch Deutschland grandios. Also habe mir das Spiel tatsächlich auch mal angeschaut und ich oute mich ja immer. Ich bin jetzt nicht so der Fußballmensch, aber gut gemacht. Lief auf jeden Fall gut. Und wir von Sunshine Live, wir sind ja jetzt auch nicht so der Fußballsender, sondern wir beschäftigen uns mit dem, was unser Hauptthema ist, Musik, und schauen einfach mal Musik aus den jeweiligen Teilnehmerländern. Heute spielen ja zum Beispiel Norwegen gegen Senegal, Frankreich gegen Irak, Argentinien gegen Österreich, genau, und Jordanien gegen Algerien. Und ich habe mir was rausgesucht aus Algerien. Houssem Amari mit Kamsa.

sind bei der Fußball-WM mit dabei. Algerien. Und das ist Musik aus Algerien. Houssem Amari mit Kamsa. Ja, nicht dabei sind dieses Jahr die Mannschaft aus Italien. Aber Musik haben wir trotzdem aus Italien für euch. Gigi Agostino mit La Passion.

0: Schöner Klassiker von Gigi D'Agostino, La Passion. Gleich wird's wieder aktuell. Offenbach, Miles Away. In knapp 2 Minuten.
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0: Montagnachmittag bei Sunshine Live. Alan Walker mit Faded. Ja, ich fade den Track jetzt auch mal aus. Das heißt, ich mache ihn einfach leiser.
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0: Damit wir genügend musikalischen Platz haben für Bauer. Ja, kennt ihr noch, ne? 2012. Damals auch hier so mit diesem Kopfdrehen und allem so bei den Simpsons. Für mich der Song, wo ich zum ersten Mal den Begriff gehört habe, Mensch, der geht gerade überall viral in den Socials. Ja, das sind ja so Phrasen. Ich meine, ich bin jetzt 52. Man sagt, was hast du gerade gesagt? Ja, und ein Kollege war jetzt gerade hier, er hat noch mal ein paar Jährchen mehr. Der sagt auch, was ist denn jetzt schon wieder bitte ChatGPT? Ja. Ja, dürft ihr uns nicht nachsehen, ja? Damit müssen wir halt eben klarkommen. Aber ich schweife zu sehr vom Thema ab. Bauer aus Brooklyn hat jetzt sein drittes Studioalbum an den Start gebracht. Und er hat was ganz Außergewöhnliches gemacht. Er hat nämlich die meisten Tracks live auf Twitch produziert und entwickelt und auch die Leute daran teilhaben lassen. Also echt eine ganz coole Geschichte, finde ich eigentlich. Und das ganze Album ist eigentlich eher wie so ein Radiomix angelehnt, das heißt mit Übergängen und so weiter. Und das Coole ist, ich habe euch was klar gemacht, nämlich eins dieser Alben auf Schallplatte, auf Vinyl, staubt ihr jetzt ab an der 030 2019 16 16. Was brauche ich von euch? Als Stichwort Bauer. Aber so wie der Artist richtig geschrieben wird, zeigt mir nämlich, dass ihr euch mit dem Künstler beschäftigt und Bock auf seine Musik habt. Vor allem für euren Plattenspieler, wenn ihr denn noch einen habt. Wir hören einen Track aus dem Album, das sich You nennt. Großes U wie Ulrich, mehr nicht, ganz simpel. Somebody heißt der Track.
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0: Nachmittag. Sunshine Live hier mit Bauer aus Brooklyn. Somebody aus seinem neuen Album. You nennt sich das Album. Das verschenken wir jetzt einmal auf Schallplatte. Und ich check mal die Leitung. Wer ist denn da? Hi.
1: Hi, hier ist die Nadine.
0: Nadine weiß, wie man Bauer richtig schreibt.
1: Ja, es war ein wenig tricky, aber ich konnte mich erinnern, dass ich schon mal gelesen habe in dieser Art und Weise.
0: Okay, buchstabier mal.
1: B-A-A-U-E-R.
0: Genau, Doppel-A, ganz einfach. Yeah. Bedeutet, du bekommst die Schallplatte.
1: Ja, super, cool, danke.
0: Viel Spaß damit, ja?
1: Danke, super, klasse.
0: Bleib noch kurz in der Leitung, ja?
1: Mach ich, juhu.
0: Und für alle anderen nicht traurig sein, morgen Nachmittag habe ich nochmal eine Vinyl für euch.
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0: im Original
1: von Tattoo, die Version jetzt von Harrison. All the things she said, und da freuen sich gleich ganz viele drauf. Für mich eine der Sommerhits des Jahres. Gordo zusammen mit René Sonnefeld. Loco, loco.

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0: so ein bisschen nach Hawaii, oder? Tell it to my heart. Im Original von Taylor Dean in den 80ern. Das hier zeitgemäß verarbeitet von Filatov und Karas. Auch schon wieder ein paar Jährchen her. Haben wir mit drin in unserem 2010er-Channel. Ist nämlich alles reingepackt von 2010 bis 2019. Wo findet ihr das? Bei uns auf der Webseite und in der Sunshine Live App auf eurem Smartphone. Es ist 3:01.
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0: Dankeschön.
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0: Sommer, Sonne, Sonnenschein. Boah, Leute, wir schwitzen gemeinsam auf den geilsten Festivals in Europa. Ja, der Sunshine Live Festival Sommer bringt euch nämlich genau dahin. Und wir spielen mit euch immer Montag bis Freitag morgens um 8 und freitags nochmal zusätzlich um 14 Uhr um Tickets und noch einiges mehr. Und jetzt warten einige gespannt, um welche Tickets es morgen früh um 8 Uhr bei Anna in Sunshine BPM gehen wird. Ich schmeiße in knapp 10 Minuten unseren Zufallsgenerator an. Und bis dahin sage ich, I'm your man on the mic. DJ Falk is in the house. Yeah.

0: Sie suchen nach Diamanten, Juno Das und Dennis Lloyd. Ja, das machen wir auch.
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0: 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Joachimsthal war ich selbst auch schon das ein oder andere Mal auch auf der Bühne gestanden. Das ist jetzt nicht unbedingt ein reines Musikfestival, sondern es geht schon mittwochs dort los bis sonntags mit ganz viel Spiel und Spaß für die ganze Family. Jawohl, immer richtig viele Teams. Es ist da ein Fußballturnier sogar noch mit dabei. Ganz, ganz viel. Checkt mal unsere Webseite, da haben wir euch alle Infos zusammengetragen über das Community Festival und die anderen Festivals des Sunshine Life Festival Sommers. Morgen früh, 8 Uhr, nächste Runde. Wer noch dabei sein will, jetzt schnell registrieren.
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0: Ohrwurm, Ohrwurm, Martin Tungewag, Wicked Wonderland hier bei Sunshine Live und gleich noch so einer.
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0: einfach ein Schnuckelchen. Ellie Goulding hat diesmal die Vocals beigesteuert für Illenium. Don't want your love. Okay, wenn ihr keine Liebe wollt, vielleicht wollt ihr Party.
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2: Einer der wichtigsten Clubs der Schweiz hat mal wieder eine richtig geile Party für euch am Start. Im Nordstern Basel gibt's ein Day Rave mit so Akim Pastor als Headliner. Und neben ihm legen auch noch andere Acts auf, die alle House und Techno spielen. Das Event ist Teil der Day Rave-Reihe und läuft als Open-Air-Party. Los geht's hier am Samstag um 16 Uhr. In Dielsdorf geht das Terrassa Horse Park Festival. Im Horse Park Zürich feiert ihr auf einer Pferderennbahn und das Festival ist eins der größten Day Rave und Melodic Tech House Festivals der Schweiz. Da könnt ihr euch auf ultra geile Acts freuen, wie zum Beispiel Camel Fett, Jamie Jones oder Artbat. Los geht's hier am Samstag um 12. Im Terrain Süd gibt's das Tor Tech 26. Das ist ein elektronisches Open-Air-Festival in Aarau und die Mucke geht klar in Richtung Melodic Techno und Afterlife-Sound. Auf dem Line-Up stehen zum Beispiel Elzin, Oliver Raumklang oder Honey Bettger Allstars. Los geht's hier am Samstag um 14 Uhr.
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0: Der Nachmittag hier auf Sunshine Live.
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0: Ja, und manchmal passiert es, dass ein Remix erfolgreicher ist als das Original. Ich meine, ich gebe mal ein Beispiel. Das hier kennt ihr alle, ne? Aus den 90ern, Vandu Project mit King of My Castle. Aber wusstet ihr, dass das hier, diese Version, die jeder kennt, eigentlich ein Remix ist? Nämlich der Roy Malone's King Mix von King of My Castle. Das Original dazu, das klang nämlich ganz anders. Oh ja, also ein bisschen mehr funky, ne? Gab noch andere Remixe, zum Beispiel von Roger Sanchez als The Ass-Man oder Beef and Jackson. Aber der große Hit war eben der Roy Malone's King Mix.

0: Auch solche Klassiker haben wir natürlich in unserem Classics-Channel mit eingebunden. Aus den 90ern, Bamboo Project mit King of My Castle. Und wenn ihr auf solchen klassischen Tracks steht, einfach mal unseren Classics-Channel checken. Den findet ihr auf unserer Webseite und natürlich in der Sunshine Live App auf eurem Smartphone. Gleich wird's wieder aktuell. Don't Wanna Go Home. Medusa featuring Henry Kamemeyer.
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0: Murder on the Dance Floor. Nee, da ist kein Murder unterwegs, sondern sie meint, dass es Murder geil ist da gerade auf der Tanzfläche. Sophie Alice Baxter, der Klassiker, aber im Gewand von David Guetta. Gleich der Sunshine Live House Monday. Kurzes News Update. Kurz so viel ist es.
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0: Dankeschön.
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0: Und damit startet unser House Monday hier bei Sunshine Life am Montag. Noch bis Mitternacht wird hier einiges passieren. Erstmal bin ich für euch 2 Stunden hier am Start mit House in the Mix. Danach dann das Studio Berlin, Aka Aka mit Rhythm Prism. Gefolgt von Defected Radio, dem Label aus UK, in the Mix. Und dann ab 20 Uhr Claptone mit Clapcast. Danach die S-Man 2 Stunden lang Roger Sanchez. Und den Abschluss dann von Milk and Sugar. Der House Monday, and I'm your man on the mic. DJ Falk is in.

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1: Noch bis 18 Uhr live aus dem Studio Mannheim mit dem Hausmann, die natürlich auch House-Sound hier in DJs Afterwork. Danach dann ab 18 Uhr Rhythm Prism mit AKAK live aus dem Berliner Hauptstadtstudio. Ab 19 Uhr Defected, das Label aus UK mit der eigenen Radioshow hier auf Sunshine Live. Ab 20 Uhr übernimmt dann Claptone mit Clapcast. Ab 21 Uhr Roger Sanchez mit Release Yourself. Und dann der krönende Abschluss ab 23 Uhr Milk and Sugar, der Hausmann hier auf Sunshine Live und jetzt noch bis 18 Uhr live hier aus Mannheim. I'm your man on the mic. DJ Falk is in the house.

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1: Hallo Freunde und willkommen bei Rhythm Prism, der Show, die euch Woche für Woche mit den besten House-Bangern versorgt. Ich bin Holger.
2: Ich bin Hannes und zusammen sind wir Aka Aka.
3: Es ist Hausmontag und die Festivalsaison ist in vollem Gange. Und bevor wir die wohlverdienten Sommerferien in Berlin beginnen, haben wir noch ein ganz besonderes Highlight von uns.
2: Am kommenden Samstag spielen wir nämlich ein Sonnenuntergangsset im Tropical Islands. Palmen, warme Luft und Musik von uns. Klingt ehrlich gesagt fast ein bisschen zu schön, um wahr zu sein, oder?
3: Aber es stimmt. Also, falls ihr schon immer mal im Wasser zu unserer Musik tanzen wolltet, dann wisst ihr jetzt, wo ihr uns findet.
2: Genau, diesen Samstag in Tropical Islands, nur eine Stunde von Berlin in Brandenburg. Aber jetzt holen wir erstmal das Sommergefühl direkt ins Radio. Viel Spaß.

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0: Release yourself mit Roger Sanchez.

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